werde jetzt bis 3 zählen und mit meinem Finger schnippen. Dann werden sie aufwachen und den Sender lauter drehen. 1, 2, 3.

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0: Das war Le Millipad mit Compost Ghost und damit muss ich sagen, einen wunderschönen guten Morgen, liebe Leute. Mein Name ist Matthias und ich heiße Sie und euch alle herzlichst willkommen zur CR94.4 Morning Show hier am Campus und City Radio St. Pölten. Wie immer hören wir gute Musik, wie immer starten wir gemeinsam einen Tag rein und wie immer könnt ihr mir Bescheid geben, falls ihr Liederwünsche habt. Schreibt mir gerne eine Nachricht unter www.cr94.4.at/chat. Diese erreicht mich direkt im Studio, wir können miteinander kommunizieren. Das heißt, wollt ihr Hallo sagen, habt ihr Grüße, die ihr jemanden ausrichten wollt oder einen Liederwunsch, dann schreibt mir doch gerne unter www.cr94.4.at/chat.
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Das war Favre Blind mit Parapaxis. Ihr hört die CR94 Morning Show. Wenn ihr einen Liederwunsch habt, schreibt mir doch gerne nach unter www.cr94.at/chat. Weiter geht es mit Los Piranhas. Champeta de la Corrupción, la Desaña. Viel Spaß.

0: Das war Mindcave mit Good Morning und weiter geht's mit Leon Felder, Safer.
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Das waren Beyoncé, die Queen Bee himself mit Texas Hold'em. Und weiter geht es mit Etc. Meadows. Ich weiß ja noch ein Lied, wo es dann schreibt uns ganz schnell eine Nachricht unter www.cr94.4.at/chat.

Das war Love Brain und Disco Tession mit 10. Dezember 2006. Und weiter geht es mit Yuck, Charlie XCX.

0: Das war Lydia Lunch mit Afraid of Your Company und das war's auch wieder mit der CR94.4 Morning Show. Danke vielmals fürs Dazuschalten. Es geht nächste Woche am Dienstag wieder weiter. 7.30 Uhr, selber Sender, selber Uhrzeit. Ich freue mich auf euch und bis dahin wünsche ich euch ein schönes Wochenende. Ciao.
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Ich bin Valerie Springer und das ist mein Bookshot-Special unterwegs mit Büchern. Wenn ich ein Buch, das ich schon seit Ewigkeit habe, wieder aufschlage, lese ich nie nur dieses Buch. Ich lese immer auch eine frühere Version von mir selbst. Der Text ist derselbe geblieben. Ich bin es nicht. Manchmal reicht ein einziger Satz und ich bin plötzlich nicht mehr im gegenwärtigen Moment. Gleich in einem früheren Zimmer, an einem früheren Tisch, in einem anderen Licht. Ich weiß dann wieder, wo ich damals gelesen habe, ob es Sommer war oder Winter, ob ich glücklich war oder verliebt, erschöpft. Manchmal weiß ich sogar noch, wie sich das Papier angefühlt hat, welche Gerüche mich umgeben haben, welche Musik im Hintergrund lief. Manche Bücher tragen ganze Lebensphasen in sich. Sie bewahren nicht nur ihre eigene Geschichte, sie bewahren auch etwas von meiner Geschichte. Darum gefällt mir der Gedanke, dass Bücher Zeitkapseln sind. Nicht, weil sie Vergangenheit konservieren, das tun sie ohnehin. Aber sie halten etwas bereit, das erst wieder lebendig wird, wenn ich mich noch einmal auf sie einlasse. Ein altes Buch enthält nicht nur Text, es enthält auch mein früheres Lesen. Und diese frühere Leserin bin ich und bin ich nicht mehr. Das ist ein sehr zarter Gedanke, aber es ist auch irritierend. Ich nehme ein Buch wieder zur Hand, das mir einmal ungeheuer wichtig war. Was genau hat mich damals darin so berührt? Stellen, die ich früher geliebt habe, kommen mir heute vielleicht zu feierlich vor. Figuren, die ich bewundert habe, sehe ich skeptischer. Andere, über die ich früher hinweggegangen bin, treten plötzlich nach vorne. Ein Nebensatz, den ich damals kaum bemerkt habe, scheint heute das Eigentliche zu enthalten. Ich lese mit meinem Alter, mit meiner Erfahrung, mit meinen Verlusten, mit dem, was ich zwischen dem ersten Lesen und dem jetzigen Lesen gelernt habe und mit dem, was ich verlernt habe. Genau darin liegt für mich der Reiz des Neulesens. Es führt mich nicht nur zu einem Text zurück, es führt mich auch zu einer früheren Empfänglichkeit, zu einer Findlichkeit. Ich sehe noch einmal, was ich brauchte, ohne es zu wissen. Ein Buch von früher kann dabei etwas sehr tun. Es zeigt mir, wer ich gewesen bin. Darin unterscheidet es sich von vielen anderen Erinnerungsstücken. Ein Foto ist oft zu direkt, ein Tagebuch manchmal zu nah. Alte Briefe können peinlich werden. Ein Buch dagegen bleibt bei sich. Es sagt nicht, so warst du. Es sagt nur, so hast du damals gelesen. Und das kann durchaus genauer, detaillierter sein. Denn in dem, was mich an einem Buch anspricht, erkenne ich oft mehr über mich, als mir im Moment des Lesens bewusst war. Meine Sehnsüchte, meine Ängste, meine Hoffnungen, meine Vorstellungen davon, was ein Leben sein könnte. Wenn ich Jahre später denselben Text anders lese, merke ich, dass sich nicht nur mein Geschmack verändert hat, auch mein Blick auf die Welt ist ein anderer geworden. Reisen macht mir bewusst, dass ich mich bewege, durch Landschaften, durch Orte, durch Tage. Wiederlesen zeigt mir eine andere Bewegung, die durch das eigene

In der letzten Folge dieses Specials geht es um das Ende eines Buches und um das, was nach dem allerletzten Satz auf der allerletzten Seite noch übrig bleibt.

0: Herzlich willkommen zu einer neuen Folge von Innovationswelten. Diesmal stehen keine Gründerinnen und Gründer im klassischen Sinn im Mittelpunkt, sondern Menschen, die mit ihren Ideen und ihrem Engagement etwas bewegen. Echte Changemaker. Gemeinsam mit Studierenden, engagierten Lehrkräften und Schülerinnen und Schülern haben Volksschulkinder sowie Junior Companies aus St. Pöltener berufsbildenden höheren Schulen in den vergangenen Wochen erlebt, was Unternehmertum wirklich bedeutet. Von der Entwicklung eigener Produkte über Preisgestaltung und Marketing bis hin zum Verkauf am St. Pöltener Markttag. Sie haben den gesamten Weg von der Idee bis zur Umsetzung kennengelernt. Freuen Sie sich auf spannende Eindrücke und authentische Stimmen von Kindern, Lehrkräften, Studierenden, Schülerinnen und Schülern sowie Kundinnen und Kunden. Viel Freude beim Zuhören. Ich stehe heute hier am Markttag in St. Pölten mit Mario von den Founders. Könntest du vielleicht kurz erklären, was für ein Projekt, was für ein Programm ist das, das wir heute hier am Markttag kennenlernen?
1: Ja, sehr gerne. Also heute ist eigentlich der Markttag gipfelt so in die Reihe der Projekte, die die Stadt gemeinsam mit Universitäten, Hochschulen, auch mit anderen Schulen wie HKTL hier in die Praxis übersetzt. Wir haben 200 Volksschülerinnen und Volksschüler aus 5 unterschiedlichen Schulen, die über die letzten Wochen gemeinsam Produkte und Dienstleistungen erarbeitet haben und heute dann erproben dürfen, reale Erfahrung sammeln dürfen, direkt in den St. Pöltener Wochenmarkt eingebettet und die Klassenkasse aufbessern.
0: Was denkst du, ist das Beste oder das Positivste bei der Erfahrung, dass jetzt Schülerinnen von Volksschulen sogar mit Studenten zusammenarbeiten?
1: Ja, es ist für beide, glaube ich, extrem wertvoll, weil die Studenten können einmal auch das Gelernte anwenden, gerade im pädagogischen Bereich. Und für die Schüler ist es auch einmal, glaube ich, sehr schöne Abwechslung, aus den gewohnten Raster auszubrechen, neue Inputs zu bekommen, überhaupt auch zu neuen Themen, die man so im Lehrplan vielleicht nicht adressieren würde. Und allen voran, denke ich, sieht man, dass die Leidenschaft da sehr stark geweckt wird. Und das ist ja ein extrem wichtiger Grundpfeiler.
0: Ist es generell wirklich für alle Schüler ein neues Thema oder gibt es wirklich Schüler, die schon mit Vorwissen sozusagen in dieses Projekt starten?
1: Teils, teils. Da kann ich jetzt wahrscheinlich auch nicht für alle sprechen. Ich weiß nur, meine Tochter ist auch am Stand. Wir waren schon öfters auf Flohmärkten und das ist wahrscheinlich ein bisschen ein ähnliches Gefühl. Und ich glaube, manche Klassen haben da schon auch Initiativen, angefangen vom Schulfest, über vielleicht andere Aktivitäten in der Freizeit vom Limo-Stand. Also es wird so wie immer wahrscheinlich einfach ein Mix aus allem sein.
0: Was hat deiner Tochter besonders gut an diesem Projekt gefallen und was hat sie hergestellt?
1: Naja, sie haben Topfuntersetzer, beziehungsweise ich beginne mal einen Schritt davor. Sie haben in der Klasse auch angeleitet von den Hochschülerinnen ein Brainstorming betrieben, was denn am gefragtesten sein könnte. Haben sich dann auf 3 Produkte geeinigt. Das waren Topfuntersetzer, das waren Vasen und das waren Mystery Boxes. Und ich glaube, der gesamte Prozess von der Ideenfindung über dann die Entwicklung. Jetzt haben sie gerade auch ein Rollenspiel noch entwickelt als Dienstleistung. Da adressieren sie das Thema Mobbing, was ja extrem wertvoll ist und wahrscheinlich auch hier wieder von den Hochschulen inspiriert, haben sie ein Stück vorgetragen und sie brennen einfach dafür. Das ist hier schon eine Energie, die alle irgendwo befeuert und damit extrem wertvoll.
0: Du, kommt da jedes Jahr irgendwie auch eine neue Idee dazu, dass das jedes Jahr vom Grundgedanken her dasselbe oder schaut man dann schon, wo es noch Verbesserungen gibt, wo man vielleicht irgendwas ändern könnte?
1: Nein, es wächst schon mit den Jahren. Also wir sind dieses Jahr doppelt so groß von der Schüleranzahl wie letztes Jahr. Wir wollen noch breiter werden, was die involvierten Schulen betrifft. Und ich glaube, so wie das Unternehmertum, heißt es immer, im Puls der Zeit zu bleiben und hier halt einfach auch mit den Trends und den Anforderungen zu gehen. Ja.
0: Ist es zum Teil schwierig, Schulklassen für so ein Projekt zu begeistern oder ist es eher mit Begeisterung von den Lehrern aufgenommen worden?
1: Also ich glaube, da sind auch die Organisatoren in der Stadt extrem bemüht, das wirklich attraktiv für die Schulen zu halten, das auch eher als Entlastung anzubieten, als eine zusätzliche Belastung durch die Kooperation mit den Hochschulen, die auch mit den Kindern das Programm entwickeln. Auch die Lehrer heute in Gruppenaufteilungen bei Studierenden, die an den Ständen unterstützen, auch ein bisschen frei zu spielen und das eigentlich als Möglichkeit in die Hand zu legen, hier das Thema Entrepreneurship, Unternehmertum auf eine sehr praktikable und gute Art und Weise, ja, den Schulen anzubieten. Drum, ich weiß nur, dass das Bestreben extrem hoch ist, das wirklich attraktiv zu machen, und hoffe, dass das sehr positiv angenommen wird.
0: Und ich habe ja schon gesehen, du bist durch die Stände schon durchgegangen, hast du die Produkte angesehen, gibt es persönliche Favoriten?
1: Persönliche Favoriten, ich finde, der Mix ist total cool, von Schokopralinen über Armbänder, über Glückssteine.

0: über eben viele Kunststücke. Also ich würde sagen, es ist wirklich für jeden was dabei und jeder wird fündig.
1: Dann bedanke ich mich für das Interview, wünsche dir heute noch viel Erfolg und vielen, vielen Dank.
0: Vielen Dank, geben Sie einen schönen Tag.
1: Dankeschön. Warum haben Sie sich für dieses Projekt mit Changemaker entschieden und was fanden Sie besonders gut daran?
2: Ja, wir haben das E-Mail gekriegt an die Schule und ich finde, dass das Projekt total gut beschrieben war und ganz besonders hat mir einfach dieser wirtschaftliche Gedanke gefallen und die Inhalte, die den Kindern da diesbezüglich auch näher gebracht worden sind mit den Studenten.
1: Was genau waren deine Aufgaben?
3: Wir hatten einen Vormittag mit den Kindern, wo wir ihnen alles rund um den Markt erklärt haben. Was ist ein Verkaufspreis, was ist Angebot, was ist Nachfrage. Dann war natürlich die Frage, was wollt ihr produzieren, was wollt ihr verkaufen, wie können wir es verkaufen, was soll es kosten. Und dann noch die Frage, was machen wir mit dem Gewinn.
1: Wie lange hat in Summe das ganze Projekt gedauert?
2: Ich glaube, wir haben circa jetzt 6 Wochen mit dem ganzen Projekt verbracht.
1: Was fanden Sie war wirklich der größte Gewinn für die Schüler bei diesem Projekt?
2: Dieses gemeinsame Entscheiden für die Produkte und das gemeinsame Herstellen, also eigentlich dieses gemeinschaftliche Arbeiten an einer Sache.
1: Was hat dich besonders beeindruckt bei der Zusammenarbeit mit den Schülern und Schülerinnen?
3: Natürlich das Teamgebilde, wie sie alle untereinander agiert haben, wie die Ideen aus ihnen herausgesprudelt sind, war ganz interessant. Wie sie schon Dinge geplant haben, einfach das Gesamte, wie sie sich auf den Tag eigentlich gefreut haben schon.
1: Was hat dich besonders überrascht oder erstaunt bei der Zusammenarbeit mit den Schülern, Schülerinnen?
3: Ich war doch erstaunt, wie weit die Kinder in dem Alter schon sind. Also sie wissen zum Beispiel alle, was die Eltern arbeiten. Viele wussten, was ist Angebot, was ist Nachfrage, was passiert auf einem Markt. Sie waren wirklich sehr wissbegierig an dem Tag und hat mich sehr, sehr gefreut, mit ihnen zusammenzuarbeiten.
1: Würden Sie dieses Projekt auch anderen Schulen empfehlen?
2: Ja, unbedingt. Also es ist wirklich ganz, ganz toll organisiert.
3: Auf jeden Fall. Also es macht sehr Spaß, mit den Kindern zu arbeiten und die 2 Tage waren so schnell rum. Also für mich könnte es gerne länger gehen. Also die Zeit war fast zu knapp.
1: Könnt ihr mir kurz erzählen, worum ging es in dem Projekt und was waren die Schwerpunkte?
4: Ja, also Hauptpunkte waren eigentlich dieses wirtschaftliche Denken und so ein Beginn in so einem Markttag und Marktleben den Kindern beizubringen.
5: Ja, das war dann auch noch dabei, dass wir ihnen beigebracht haben, wie man Produkte, Preise bestimmt, was alles damit reinläuft, die Arbeitszeit, was die Produkte an sich kosten, dass wir ihnen halt auch beibringen, dass sie verstehen, dass man halt, was man alles verdienen muss, um das zu verkaufen. Und dann halt war ein sehr großer Teil die Produktidee und dann die Entwicklung.
1: Wie fängt man so ein Projekt mit Volksschülern an?
6: Am besten fängt man ganz von vorne an und bespricht mit ihnen mal die ganzen Begriffe. Also was ist überhaupt der Markt, was brauchen wir dazu und überlegt man sich von Anfang an, was alles zu tun ist für so einen Tag.
1: Gab es schon Vorwissen bei den Volksschülern oder war wirklich alles neu für die Schüler?
7: Bei einigen Kindern war schon Vorwissen vorhanden, da sie selber in St. Pölten wohnen und selber den Markttag schon einmal erlebt haben. Selber haben sie noch nicht verkauft, aber sehr viel Wissen war eigentlich schon da.
4: Vorwissen in dem Bereich eigentlich wenig. Es haben einzelne Kinder, haben halt zu Hause oder bei Großeltern schon eigene Firmen oder Sachen gemacht. Aber so, die Kinder waren sehr wissbegierig und haben eigentlich immer brav mitgemacht und haben eigentlich die Themen, die wir ihnen präsentiert haben, eigentlich sehr gut verstanden.
1: Die Schüler müssten ja selbst ein Produkt entwickeln. Hat es sehr lange gedauert, bis sich die Klasse auf ein Produkt einigen konnte oder was war da das Problem?
8: Ja, das war schon ein bisschen herausfordernd, weil alle ihre eigenen Ideen einbringen wollten. Aber mit einer demokratischen Abstimmung hat das dann eigentlich ganz gut funktioniert. Wir haben uns geeinigt auf die besten 3 Produkte, die abgestimmt werden. Viele wollten was mit Essen machen. Das mussten wir dann leider zurückschrauben. Aber dann, wie sie gemeinsam abstimmen konnten, ganz fair, dann hat das eigentlich für alle gut gepasst.
1: Welche Produkte wurden hergestellt?
5: Grundsätzlich haben wir das voll die Kinder entscheiden lassen. Wir haben sie natürlich ein bisschen gelenkt, damit keine Ideen kommen, die nicht umsetzbar sind. Aber wir haben dann im Endeffekt Lesezeichen gebastelt, Erzählsteine, Geldbörsen und Vasen sind dann rausgekommen.
1: Gab es da irgendwie für die Klasse auch ein Budget, das man nicht übersteigen durfte?
5: Grundsätzlich nicht. Wir haben natürlich geschaut, dass die Produkte meistens aus von Haushaltsgegenständen abstammen, so Milchverpackungen, alte Gläser oder solche Dinge. Die Sachen zum Basteln hat die Volksschule gebracht. Also wir hatten da jetzt kein Thema oder richtiges Budget. Es hat natürlich geheißen, dass die Produkte so um dem Rahmen von 10 Euro und eher darunter sein sollten.
1: Wie war das bei dir?
4: Ja, war eigentlich auch ähnlich. Wir haben in der Klasse Brainstormings gemacht, um so Ideen zu entwickeln, und dann haben wir unter den besten Ideen in der Klasse entschieden. Herausgekommen sind dann, also wir haben eine Fühlbox, wo man hineingreifen kann und erraten kann, was für Gegenstände da drin sind. Wir haben so Glasuntersetzer aus Bügelperlen gebastelt und so Mini-Vasen.
1: Wie lief die Produktion der Produkte ab?
6: Wir haben Tonschüsseln hergestellt, Armbänder und Papierblumen. Wir waren bei der Produktion selbst leider nicht dabei, weil wir haben eher nur das Organisatorische gemacht.
9: Wir haben zuerst einmal gebrainstormt, wie wir das Ganze herstellen, aber dann, sobald wir den Ablauf hatten, so eigentlich wie in der Manufaktur, wie am Fließband alles produziert worden.
1: Welches Produkt hat euch persönlich am besten gefallen?
5: Mir persönlich haben die Vasen am besten gefallen. Das hat auch den Kindern am meisten Spaß gemacht, weil mit Gipsarbeiten hat man gemerkt, machen sie nicht so oft. Und beim Rest, das Lesezeichen oder so etwas, das kennen sie halt schon, aber der Gips war ein bisschen aufwendiger, das fand ich am besten.
1: Welches Produkt ist dein Favorit?
4: Also bei uns ist so, die Kinder haben eigentlich mit der Lehrerin selbstständig wirklich dabei, und ich glaube, mein Favorit sind die Vasen mit den kleinen Blumen dran.
1: Welches Produkt würdest du selbst am liebsten kaufen?
7: Die Tonschüsseln, also ich bin sehr begeistert von den Tonschüsseln, die sind sehr gut geworden.
6: Auch die Tonschüsseln oder die Armbänder finde ich auch sehr, sehr schön.
8: Wir haben Fächer hergestellt und die finde ich wirklich sind super gelungen. Wir haben damit so eine Seifenblasentechnik gearbeitet und das schaut wirklich sehr, man kann schon fast sagen, professionell aus. Ja, das würde ich auf jeden Fall weiterempfehlen.
1: Wie kommt man als Student, Studentin zu den Changemakers? Also wie wird man darauf aufmerksam und wie viele Stunden umfasst dieses Programm für euch Studenten?
5: Grundsätzlich ist es ein Wahlfach, die können wir frei wählen, und da ist halt im Text dabei gestanden, dass man mit Kindern arbeitet, dass es diesen Markttag gibt, was halt recht interessant geklungen hat. Vom Aufwand her ist es schon mehr Umfang als die anderen Wahlfächer. Wir waren dreimal in der Schule, jeweils so zwischen 2,5 und 5 Stunden. Und der Markttag heute noch und die Vorbereitung für die einzelnen Workshops waren dann auch nochmal so 3-4 Stunden pro Workshop. Also es waren dann schon insgesamt schon so über 20 Stunden, würde ich sagen.
1: Wie hat es euch gefallen? Was war besonders an diesem Projekt?
8: Es war generell eine coole Erfahrung, die Kinder so auf dieses unternehmerische Tun dahin hinzuführen, so von der Produktfindung bis hin zu der Preisentwicklung. Also sie durften alles selber entscheiden. Das war voll toll, was für kreative Ideen eigentlich in den kleinen Köpfen stecken und dass sie eigentlich alles selber machen durften.
1: Was hat euch am meisten erstaunt bei der Zusammenarbeit mit den Schüler, Schülerinnen? Wir sprechen ja hier von Volksschulern.
9: Eigentlich so die Denkweise, also wie man am besten die Leute anlockt, dass sie etwas kaufen und davon überzeugt, dass die Produkte eigentlich auch kaufenswert sind.
1: Würdest du die Changemakers an andere Studierende weiterempfehlen?
4: Ja, auf jeden Fall. Also wenn man gerne mit Kindern arbeitet, wenn man ein bisschen an diesem Wirtschaftlichen, an dem Geld interessiert ist, kann ich es auf jeden Fall weiterempfehlen. Also man muss schon Interesse an dem haben.
1: Welche Produkte gibt es heute bei eurem Stand zu kaufen?
10: Wir haben halt Lesezeichen und wir haben solche Steine eingemalt, solche Geschichten. Und dann haben wir aus Milch solche Geldtaschen, ja, Geldbörsen halt zugestellt.
11: Es gibt solche Fächer, weil es ja heute sehr heiß ist, kann man sich ein bisschen Luft dazu holen, damit es einem nicht zu kalt wird.
12: Es gibt zum Beispiel Armbänder und Blumen, die wir selber gebastelt haben. Wir haben Topfuntersetzer, Vasen, und mir gefällt auch, alles, was wir selbst gemacht haben, können wir einfach am Markt verkaufen.
1: Welches Produkt gefällt dir persönlich am besten und warum?
13: Den Vasen, weil es so schön gemalt wurde und bemüht wurde. Ja.
14: Ich würde selbst jetzt die Tonfiguren kaufen, halt solche jetzt für halt so Dekoration und so.
1: Welche Herausforderung gab es bei der Herstellung der Produkte? Gab es da irgendwo Probleme?
14: Ja, bei den Tonfiguren, da haben halt Kinder immer halt Schwierigkeiten, halt die richtige Form zu finden.
12: Ich würde sagen, bei den Mystery Boxen habe ich ja tatsächlich die meiste Zeit gebraucht.
1: Ich bin ja vorher schon beim Stand durchgegangen, habe diese Mystery Box gesehen und habe mir gedacht, wow, die gefällt mir echt am besten, weil man ja nicht weiß, was da drinnen ist. Wir wollen ja nichts verraten, aber ist in jeder Box dasselbe drin oder gibt es da verschiedene Überraschungen?
12: Es gibt verschiedene Überraschungen, es gibt, also, naja, nichts verraten, es gibt, jeder hat halt so eigene Sachen gemacht.
10: Wir haben Sachen, die jedem gefallen würden und es ist jetzt nicht so, dass irgendetwas drinnen ist, das zum Beispiel einem Bub oder einem Mädchen nicht gefallen würde.
1: Was hat dir persönlich am besten gefallen an den ganzen Arbeitstagen mit diesen Produkten zum Herstellen?
12: Die Topfuntersetzer und die Armbänder, weil bei den Armbändern kann man so kreativ sein und bei den Topfuntersetzern kann man eigene Muster herstellen.
10: Ich würde sagen, auch bei den Topfuntersetzern und bei den Mystery Boxen, weil bei den Mystery Boxen kann man selbst Sachen erfinden, was man jetzt denkt, dass das cool sein könnte. Und auch bei den Topfuntersetzern, da kann man dann quarlen und flechten.
1: Du und ich sehe, ihr habt doch eine Wurfbude. Wie kam denn diese Idee auf?
14: Die Studenten haben auch gemeint, dass wir vielleicht ein Wurfspiel machen könnten. Und wenn man alle Dosen umwirft, dann bekommt man einen 5-Euro-Gutschein und kann sich damit etwas von unserem Stand kaufen. Und ein Wurf kostet 3 Euro und wenn man noch einen Ball dazu haben will, kostet es 1 Euro.
1: Hallo, was verkaufst du hier am Stand?
15: Einen Experimentkarten. Es passiert in 10.30 Uhr. Wollen Sie es bitte kaufen?
1: Was genau ist so eine Experimentkarte?
15: Eine Experimentkarte ist ein Projekt. Wir werden dort hinten eine Flasche machen mit einem Ballon. Und es wird dann blasen.
1: Wie kam euch diese Idee?
15: Wir haben das einfach erfunden, weil wir dachten, es wird so cool sein.
1: Könnt ihr vielleicht kurz euer Projekt erklären?
16: Wir sind Junior Companies und wir verkaufen Produkte, die wir selbst hergestellt haben und genau.
1: Welches Produkt habt ihr entwickelt und warum habt ihr euch für dieses Produkt?
16: Wir verkaufen Pralinen, die mit verschiedensten Füllungen gefüllt sind und dann auch noch Bites, zum Beispiel unseren Cheesecake Bite. Und wir haben uns dafür entschieden, weil wir gerne was zum Essen verkaufen wollten und wir alle sehr gerne Schokolade mögen und das ist eine gute Kombination.
1: Das heißt, es gab in der Schule auch eine Vorverkostung, ob das Produkt geeignet ist, bis es dann wirklich vollständig entwickelt wurde.
16: Würde ich eigentlich nicht so sagen. Also wir haben uns das natürlich viele Gedanken drüber gemacht, aber haben das eher angefangen, einfach in der Schule zu verkaufen und dann im weiteren Sinne dann eben auf so eine größeren Veranstaltungen verkauft.
1: Welche Geschmacksrichtung würdest du empfehlen?
16: Mein persönlicher Favorit ist, würde ich sagen, Coco Rice. Das ist mit Himbeer- und Kokosfüllung. Aber wir haben ein wechselndes Sortiment, je nachdem, welche Geschmacksrichtung am besten ankommt. Und genau, ist immer wieder was Neues und Leckeres dabei.
1: Würdest du immer wieder gerne mitmachen oder gab es auch Herausforderungen, die wirklich extrem schwierig waren, dass du sagst, okay, einmal ja, aber bitte kein zweites Mal, es war zu viel Stress, zu viel Aufwand?
16: Wir fanden das schon, es war eine coole Erfahrung, also so für die Erfahrung auf jeden Fall gut zu machen. Ich persönlich würde es jetzt ungern nochmal machen, einfach weil es ja dann doch ein fiktives Unternehmen ist und das dann doch was anderes nochmal ist.
1: Und wie ist das bei dir?
16: Ich fand es mega cool, aber es ist schon viel Aufwand, den man da reinsteckt, auch außerhalb der Schule. Also es ist gut, dass es auf ein Jahr begrenzt ist. Und im Nachhinein betrachtet würde ich es mir auch nochmal genauer überlegen, ob man wirklich ein Produkt verkaufen will, das so viel Aufwand im Vorhinein ist. Oder ob man da vielleicht etwas macht, das ein bisschen pflegeleichter ist, sage ich einmal. Aber ich würde es auf jeden Fall nochmal machen, weil es sind wirklich super Erfahrungen, die wir da gesammelt haben.
1: Könntet ihr mir kurz euer Produkt erklären und was dahinter steckt?
17: Hallo, also wir sind von Progy. Wir sind eben eine Junior Company der Hack St. Pölten und wir haben gemeinsam mit meinem Team ein Progy, ein Protein Energy Drink hergestellt. Also es ist wirklich ein eigener Energy Drink, der mit Limonadengeschmack, der aber Proteine und Koffein beinhaltet.
1: Wie kam es dazu, dass ihr euch für dieses Produkt entschieden habt? Und du hast gerade gesagt, du und dein Team, aus wie vielen Personen besteht dein Team? Wie kamt ihr zu diesem Produkt?
18: Die Idee besteht schon seit längerem, also eigentlich seit der 2. Klasse. Und dann konnten wir eben im Umfang unseres Unterrichts in der 4. Klasse, dann mussten wir uns eine Idee entwickeln, halt für ein Produkt, das wir tatsächlich auf den Markt bringen wollen. Und dann gab es eben die Idee schon seit der 2. Klasse, weil da musste man kurz einen Elevator-Pitch machen und von dort kam die Idee. Und unser Team besteht jetzt aus 8 Leuten. Also wir haben ein paar, die kümmern sich dann eher um die von dem Design von den Dosen oder andere, die haben dann halt mehr die Finanzen im Blick und dann auch eher die dann eine unterstützende Rolle haben, die dann eher einfach, wenn es irgendwelche Probleme gibt, die dann einfach helfen.
1: Wie seid ihr zu der Geschmacksrichtung gekommen? Seid ihr da aktuellen Trends gefolgt oder eher eigenen Vorlieben?
19: Wir haben ein Unternehmen, das uns unterstützt mit unseren Geschmacksrichtungen. Also wir hatten schon davor den Geschmack Wild Fruits, aber dann haben wir uns gedacht, hey, wir wollen das auch verbessern, das schmeckt nicht so gut oder wir können es auch immer verbessern und haben eine Unterstützung bekommen von der Firma Eserom in Wien und von denen haben wir dann, wir haben sie getroffen und dann haben sie uns halt Geschmäcker vorgestellt und wir haben gesagt, ja, dann bleiben wir halt bei Wild Fruits und jetzt haben wir eine neue Formel entdeckt und die haben halt verwendet jetzt bei unserem Produkt, was wir heute verkaufen.
1: Habt ihr das Produkt selbst in der Schule auch mal angeboten, um zu sehen, wie es bei den anderen Schülern und Schülerinnen ankommt?
20: Ja, also wir verkaufen es in unserem Pausenverkauf. Der findet meistens am Donnerstag statt, eben in der großen Pause. Was man dazu sagen muss, unser Produkt ist ja eher für Junge und Sportbegeisterte natürlich. Also in der Schule eigentlich ideal, nur in der Schule ist es vielleicht preislich an der oberen Grenze und dadurch ist es vielleicht nicht der ideale Platz in der Schule zu verkaufen. Aber im Allgemeinen bieten wir der Schule an und haben auch sehr viel Feedback, vor allem beim Start eingeholt von Schülern. Ja.
1: Was würdet ihr sagen, war die größte Herausforderung bei diesem Projekt?
18: Ich persönlich würde jetzt sagen, dass es einfach war, den Zusammenhalt zu festigen. Also halt dann, wenn irgendjemand halt dann im Team dann ein bisschen mehr nachgelassen hat, dass man ihn halt dann einfach wieder auf die richtige Spur bringt und dass wir weiter einfach uns zusammensetzen und über das Problem einfach sprechen.
1: Was würdet ihr sagen, war der größte Erfolg für euch innerhalb der Produktionsphase?
19: Dass wir eine gute Kooperation haben mit unserem Team in Wieselburg, dass wir dort halt gut abfüllen können, einen sehr netten Menschen gefunden haben, der für uns macht und dass alles so gut funktioniert hat, wie es gerade funktioniert eigentlich. Ja.
1: Könnt ihr kurz euer Produkt erklären?
16: Unser Unternehmen, unsere Junior Company, fokussiert sich hauptsächlich auf gesunde und nachhaltige Mahlzeiten. Wir verwenden regionale Produkte, schauen auf die Qualität und bieten verschiedene Sachen an, wie zum Beispiel pikante Bowls, herzhafte Produkte, süße Bowls oder auch Backwaren.
1: Wie kamt ihr gerade auf die Idee, diese Produkte zu wählen?
21: Wir wollen halt schauen, dass die Jugendlichen, vor allem auch Schüler, schauen, dass sie sich gesünder ernähren und somit wollen wir sich statt ungesunden Pausensnacks eben Bowls essen.
1: Habt ihr auch einen eigenen Produktnamen entwickelt?
21: Unsere Bowls haben auch Zutaten und ja, also das wird immer abgestimmt, da gibt es keinen speziellen Namen.
1: Was war die größte Herausforderung bei der Planung?
22: Ich würde sagen, es ist immer schwer, halt die Mengen richtig einzuplanen, weil oft Schüler und Schülerinnen sehr launisch sind. Das heißt, weil wir haben auch andere Junior Companies an unserer Schule, was dann, und dann meistens auch unsere Bowls sind ja ein bisschen auch preislich teurer als unser Buffet. Das ist auch ein bisschen die Herausforderung, dann die Schüler wirklich zu überzeugen, dass unsere Bowls dann schmecken. Aber sobald sie es gekauft haben und uns ein bisschen kennengelernt haben, hat sich dann das verbreitet und dann ist es eigentlich gut gerannt bei uns.
1: Was ist dein persönlicher Favorit?
16: Mein persönlicher Favorit sind auf jeden Fall die herzhaften Bowls, da wir sehr viel Abwechslung anhand von Gemüse und Nudeln oder zum Beispiel andere Sachen reingeben und die schmecken mich jedes Mal sehr lecker.
1: Aus wie vielen Personen besteht euer Team und wie seid ihr aufgeteilt? Also ihr habt jetzt kurz, glaube ich, schon vorher angesprochen, es gibt jemand für Marketing, wahrscheinlich auch für Finanzen. Kannst du mir da ein bisschen erzählen?
21: Wir sind, glaube ich, ca. 14 Personen in der ganzen Junior Company und sind unterteilt in Produktionsteam, da haben wir 3 Personen, dann Sekretariat sind auch 2 Personen, unsere Geschäftsführung, Marketing und eben Finanzen und jeder Teilbereich ist eben für seine Tätigkeit halt zuständig.
1: Was hat dir persönlich bei der Produktentwicklung bis zum fertigen Produkt am besten gefallen?
22: Ich glaube, der ganze Start, wie das einmal in den Rollen gekommen ist, es ist besser als eine normale Übungsfirma, weil da ist, kann man sagen, mit dem richtigen Geld am Hantieren und da denkt man jetzt, wenn man darauf wirklich schauen muss, okay, kauft man nicht zu viel ein, passt die Menge, passen unsere Preise, wie schaut das ganze Marketing aus? Also das heißt, ich würde sagen, der Start rückblickend war das Spannendste, wenn man da wirklich entwickelt hat, dass das wirklich hinhaut.
1: Habt ihr bei euren Produkten auch geschaut, dass es regionale Produkte sind?
0: Ja, das ist definitiv ein Fokus von unserer Junior Company. Also wir achten auf jeden Fall auf die Regionalität. Ebenso, wenn wir

0: die Verpackung reden, fokussieren wir uns darauf, dass die Verpackung auch biologisch abbaubar ist, sodass wir keine Umweltverschmutzung halt dadurch erzeugen. Und die Regionalität und eben auch die Nachhaltigkeit ist uns allen sehr wichtig.
1: Könnt ihr bitte vielleicht kurz euer Projekt beschreiben?
2: Wir machen Seifenspender, wir produzieren Seifenspender in der Werkstatt. Die bestehen aus Holz, aus einem Behälter und darauf wird noch ein Deckel draufgeklebt. Dazu haben wir einen Korken, worauf dann der Spender drauf sitzt, der dazu gekauft ist.
1: Wie seid ihr auf diese Idee gekommen? Warum gerade Seifenspender?
3: Wir haben uns gedacht, wo könnte man in der Welt ein bisschen was besser machen, und diese ganzen Einweg-Plastikseifenspender wollten wir halt einfach ersetzen durch nachhaltige Holzseifenspender.
1: Aus wie vielen Leuten besteht euer Team und welche Aufgabenbereiche gibt es innerhalb des Teams?
2: Unser Team besteht aus 7 Leuten. Wir haben Marketing, wir haben Produktion, wir haben sowohl auch Einkauf und solche Nebensachen. Und jedes Teammitglied ist nicht nur in einem Bereich tätig, sondern auch übergreifend. Das heißt, zum Beispiel kann jemand in der Produktion sein, aber auch im Einkauf zum Beispiel oder im Marketing.
1: Was war die größte Herausforderung, bis ihr das Produkt wirklich hergestellt hattet?
3: Dass wir die richtige Produktionsart herausfinden und auch durch das, dass unser Behälter aus einem Holz halt rausgebohrt wird, das ein relativ großes Loch ist, dass man da einen gescheiten Bohrer dafür findet, der dann zu uns eben passt.
1: Von wem habt ihr während der ganzen Entwicklungsphase Unterstützung erhalten?
2: Wir hatten Unterstützung von den Großeltern von einem Teamkollegen. Davon haben wir das Holz bekommen. Und dann noch von auch einer Teamkollegin, die Eltern, davon haben wir auch noch mal ein bisschen Holz bekommen.
3: Die Lehrer
2: und ja.
1: Dann bedanke ich mich für das Interview und wünsche euch für heute sehr viel Erfolg.
3: Danke, danke.
2: Dankeschön.

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0: Ja, es ist wieder der zweite Donnerstag im Monat und wir sind hier wieder live im Studio hier bei unserem Campus und City Radio. Ich darf Sie auf das recht Herzliche wieder mit begrüßen und dazu einladen, mit mir diese eine Stunde wieder zu verbringen. Heute haben wir wieder ganz Besonderes für euch und zwar wieder italienische Musik und international nach Italien mitzureisen. Ich darf Sie darauf einladen. Den italienischen Experten habe ich auch wieder mit dabei.
1: Das ist Servus Martin, ja, du hast es schon angesprochen. Wir spielen heute Musik aus Bella Italia. Und wir starten mit Albano und Romina Bauer mit Felicità.
0: In diesem Sinne einen italienischen Donnerstagabend.

0: unsere Einstiegsnummer Albano und Romina Power mit Felicita. Wie ihr schon an der Sprache hört, reisen wir heute in dieser Stunde nach Italien. Ja, heute gibt es italienische Musik hier aus dem Campus und City Rider live aus St. Pölten. Was haben wir jetzt, so lieber Horst?
1: Aisanto, California.
0: Mit Tonnerro.

0: als Rotsteuer kennt man auch in Teilen heute bei Informationen aus Italien und natürlich auch die passende italienische Musik. Was haben wir jetzt, lieber Horst?
1: Der nächste Interpret, den wir hier haben, ist Toto Cutugno. Er weilt leider auch nicht mehr unter uns, ist vor 3 Jahren leider gestorben. Gewann 1990 für Italien den Eurovision Song Contest und 10 Jahre vorher gewann er in Rimini das Sanremo Festival für Italien. Und hier bei uns ist er mit in
2: CERN.
1: Insieme.

0: wer unter uns, weil mit einem seiner größten Hits, mit NCMI, was auf Deutsch so viel heißt wie gemeinsam. Die nächste Nummer haben wir, Martin, in Bino, glaube ich.
1: Ja, richtig, sag ich schon richtig. Bino mit Mama Leone.

0: Leone bin und italienischer Abend heute hier in Campus Radio 94 für in dieser ersten Stunde. Es gibt nicht nur italienische Hits, sondern auch italienische Liebeslieder, lieber Horst.
1: Die nächste Nummer ist von Neck. Laura Pichet heißt die.
0: Auf Deutsch heißt es, Laura ist nicht mehr da, weg. Sie ist weg.
1: Ja, sie ist weg. Laura ist weg.

0: Ja, es gibt auch italienische Liebeslieder in Italien, so wie jetzt dieses von Nick. Laura ist nicht mit der, sie ist kein Teil mehr von mir, auf Deutsch übersetzt. Italienischer Abend, hier ist hier angesagt, lieber Horst.
1: Ja, jetzt haben wir den
0: Oliver.
1: Olivanius mit Santa Maria.

0: Ein sehr bekanntes Lied hier in Italien zu hören dabei mit Oliver Ossens Santa Maria. Auch bekannte Lieder gibt es hier in Italien. Italienische Reise heute hier live aus St. Pölten.
1: Das ist richtig und die nächste Nummer ist die Sabrina mit Boys.

0: italienische Disco-Musik war das jetzt. Auch wenn man in Italien auch gerne in die Disco geht, da hört man vielleicht dieses Lied von Sabrina mit Italiano, mit Boys. Italienische Disco-Musik war hier gesagt.
1: Wir bleiben auf dieser italienischen Disco-Musik. Ist Baltimora mit Tarzan Boy.
0: Auch der Name von Baltimora ist ein italienischer Name.

Ja, du hörst Campus City Radio St. Pölten. Heute italienischer Abend, Musik aus Bella Italia. Und die nächste Nummer, die wir für euch spielen, ist aus den 80ern, Loretta Goggi mit Maledette Primavera.

0: Ja, Loretta Gocci mit Maledette Dette Prima Bira.
1: Auf Deutsch übersetzt die Lust, sich zu umarmen und dann weißer Weinblumen und alte Lieder und so weiter. Auf.
0: Als nächstes haben wir hier beim italienischen Abend auf Campus City Radio
1: Ricky e Pobari.
0: Ricky e Pobari mit Made in Italy.
1: Was genau zu unserem italienischen Abend heute?

0: richtige Bohrerie mit Made Italien. Ich hoffe, ihr seid heute wieder zufrieden mit unserer italienischen Reise. Schon langsam kommen wir in die Schlussphase in Italien und sind bald in Italien angekommen. Aber ein paar Lieder haben wir noch, lieber Horst.
1: Ja, das ist richtig. Und die nächste Nummer ist zum Beispiel Pupo mit Su di Noi.
0: Richtig.

0: Der Pupo mit Sudi Neu war das. Und die nächste Nummer ist eine Nummer aus der Ende der 70er Jahre. Kann mich noch gut erinnern, wurde damals in allen Diskotheken auf und ab gespielt. Hier ist der Umberto Tozzi mit Gloria.
1: Für alle, die was auch in Italien in die Kirche gerne gehen.

0: Ja, und Bertolt Dotzi mit Gloria. Ende der 70er Jahre war diese Nummer aktuell. Und circa 20 Jahre vorher, jetzt gehen wir weit zurück bis Ende der 50er Jahre, gab es eine Platte von einem gewissen Rocco Granata und der besingt eine Marina.
1: Bei Tag und Nacht denke ich nur an dich, auf Deutsch übersetzt.

Ja, das war Rocco Granata, eine alte Nummer aus den 50er Jahren. Und der nächste Interpret, den wir hier für euch haben, ist, der gehört natürlich auch.

0: dazu zu einem italienischen Abend. Er hat auch Filme gedreht, zum Beispiel Gib den Affen Zucker mit Ornella Muti. Und hier ist er mit seiner Nummer, mit der mehr oder weniger, kann man sagen, berühmt worden ist, aus dem Jahr 1968. Hier ist er mit Azzurro, ein gewisser Adriano Celentano.
1: Das vorletzte Lied des heutigen italienischen Abend. Und dann kommt euer, mit dem letzten Lied dann noch, dann kommt der Art Primo.

0: Herr Mr. Adriano Celentano mit Azzurro war das.
1: Ja, schön langsam müssen wir uns wieder verabschieden.
0: Weil Adremo ist schon in den Startlöchern.
1: Er sitzt schon im Nebenstudio.
0: Und wartet auf seinen Start.
1: Und
0: wir verabschieden
1: Kommando uns
0: von euch mit Toni Esposito, mit Kalimbi La Caluna.
1: Und hören uns nächstes Monat wieder, wenn es heißt
0: Radio mit Martin und Horst.
1: Genau, in diesem Sinne noch viel Spaß mit Adremo. Das waren die italienischen Abend hier auf Campus Radio.

und herzlich willkommen. Es muss nicht immer Kaviar sein, ja, heißt es auch heute die kommende Stunde. Ja, heute muss man ein bisschen Abstand nehmen vom Radiogerät. Der Virus hat mich erwischt. Ja, ich habe meinen eigenen Popschutz, also da hier im Studio kann eigentlich nichts passieren und allein sitze ich. Und ihr, ja, ihr braucht ja eigentlich nur zuhören. Jo, heute ist Hunderter angesagt, also zünftig geht's heute wieder los, die kommende Stunde. Und naja, ich würde sagen, reden wir nicht viel, starten wir mit den Tiroler Burm und an Bayerischen, bitteschön.

So, das war der Start mit den Tiroler Burm und Anborischen. Ja, über die kleinen Viecher lässt sich ja streiten. Die einen haben sie gern, viele haben sie nicht gern, obwohl ich überzeugt bin, dass dieses Tierchen viele gern haben. Ja, es wird das Frauenkäferl besungen. Das ist das kleine, wir haben immer Marienkäferl eigentlich dazu gesagt.

Ja, schöne Sonne haben wir jetzt lang genug gehabt, geschwitzt den ganzen Sommer. Ja, es herbstelt ja eigentlich schon wirklich, momentan noch Regen draußen, also für Abkühlung ist jetzt wirklich mal gesorgt. Ich präsentiere heute Volksmusik und da habe ich einen wunderschönen Song, also mir persönlich gefällt er wirklich sehr, sehr gut. Ein Song von Slavko Avsenik. Ja, das ist der von den Oberkreinern und die spielen jetzt das Hirtenlied.

da habe ich doch nicht zu viel versprochen. Wunderschöne Musik. Übrigens ein langsamer Walzer, die sich ein bisschen mit dem Tanzen auskennen. Die Oberkrainer Slavko Avsenik mit dem Hirtenlied. Ja, heute geht's zünftig her. Mach mal einen Blick über den Zaun. Ja, zur schönen Nachbarin. Die Casanovas machen das auch. Ja, und die meinen, hey,

Die Nachbarin, das waren sie, die Casanas. Ja, wir wissen es ja, das Leben ist nicht immer fair, aber so wie die Grubertaler singen, ab und zu geschehen doch kleine

bitteschön. Auch Wunder geschehen und auch wenn sie nur klein sind. So, jetzt wird's nur ein bisschen rhythmischer mit den Meierhofnern. Ja, die sorgen jetzt für Stimmung. Scheibidei, du wie dein.

Radiomusi hat immer das letzte Wort, außer ich bin im Studio. Ja, schei wie dein, wie du wie dein, flotte Rhythmen von den Meierhofnern. Ja, heute gibt's ja viele flotte Rhythmen, Hunter da ist angesagt. Und ja, da sind schon die Nächsten dran. Die jungen Zellberger. Und die besingen das Schatzau.

Schatz soll man auch nicht mehr hergeben. Das waren die jungen Zellberger. Jetzt habe ich eine Band anzubieten. Band, weiß nicht, ob das der richtige Ausdruck in der Volksmusik ist. Die Kasemandeln waren in den 70ern unterwegs. Ja, jetzt eigentlich nicht mehr. Man hört nichts mehr von ihnen. Aber ist ja auch schon ein Zeitl her. Aber hier sind sie heute noch mit dabei. Die Kasemandeln mit dem Karawendellied.

nichts bereut, das Ensemble Franz Mihalik. Ich bin ein Musikant, ich bin kein Musikant, obwohl als Kind, ja, Ziehharmonika habe ich gelernt. Heute kann ich nichts mehr, überhaupt nichts mehr. Es sollte eigentlich irgendwie so sein wie beim Radfahren, wenn man mal Radfahren kann, auch wenn man viele Jahre nicht fährt, kann man ja wieder Radfahren, aber ja, beim Musizieren ist das schon ein bisschen schwieriger. Ohne Üben geht da gar nichts. Aber trotzdem, heute geht man Vollgas.

bitteschön. Heute gehen wir voll Gas. Ja, das erste halbe Stündchen haben wir auch schon wieder geschafft. Junge, Junge, wie schnell die Zeit vergeht. Eigentlich sagt man, alt und jung, das tut kein Gut, wenn die zusammenleben. Aber jetzt, die sind anderer Meinung.

jetzt habe ich wieder was gelernt. Ich dachte immer, alt und jung gehört nicht zusammen. Das tut nicht gut, aber ja, wie gesagt, Maria und Margot Hellwig und das Du Trebsand sind da anderer Meinung.

Fingerfertigkeit vom Feinsten. Musikexpress mit den Silberfäden. So, Spitzbuben sind dran. Und zwar aus Südtirol. Die Original-Südtiroler Spitzbuben. Oh, Maria.

Ein Wiener Walzer. So, es wird Zeit, dass es wieder ein bisschen fetziger wird. Zumindest wenn nicht diese Aufnahme, dann die nächste Aufnahme. Denn jetzt schreiben wir ein bisschen ins Tagebuch vom Mutterl.

Dann leiten wir da das. Und wie vorhin angekündigt, jetzt wird es wirklich ein bisschen flotter. Jetzt sind zwei Bohrische angesagt. Und zwar, der erste kommt vom Dauernecho, fetzig, urig, bohrisch. Und der zweite, wie könnte es anders sein? Die dürfen natürlich auch nicht fehlen. Die Ursprungburm. Ich brauche einen bohrischen.

So zweimal Porsche waren angesagt. Ja, liebe Leute, Schluss ist gleich wieder. Ja, das schon wieder mit der Sendung. Es muss nicht immer Kaviar sein. Adrimo sagt ein liebes Dankeschön, dass ihr wieder mit dabei wart. Heute war es ziemlich zünftig. Volksmusik war angesagt und ich hoffe, es hat ein bisschen Spaß gemacht. Ich darf mich verabschieden. Wir hören uns wieder. Ein Versprechen. Also dann, bis zum nächsten Mal. Tschüss, Baba.

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1: Ja, richtig. Frauenpower hier auf 94.4. Hier, eure Sandra. Was habe ich mitgebracht? Einige Kuschelsongs. Also lehnt euch zurück und genießt meine Kuschelsongs die nächste Stunde, was ich für euch vorbereitet habe. Jetzt geht gleich los mit dem ersten Titel, eine Hammerscheibe. Jennifer Rush, The Power of Love.

0: Ja, meine nächste Gruppe gab nach 9 Jahren das Comeback Unheilig, geboren um zu leben.
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Ihr seid beim Campus City Radio 94.4 und heute gibt es Kuschelsongs. Ja, die nächste Gruppe ist schon startklar. Rednecks, wish you were here.

hoffe, ich habe heute die richtigen Kuschelsongs für euch rausgesucht. Vielleicht gefällt euch der nächste Titel, Fugees, Killing My Softly.

eine Stunde vergeht immer so schnell. Ihr hattet eine Stunde Kuschelsongs heute von mir. Ja, ich verabschiede mich von allen Hörern von Campus City Radio 94.4 und bis nächstes Monat. Hier mein Abschlusstitel, Andrea Bocelli mit Sarah Brightman, Time to Say Goodbye. Baba, eure Sandra.

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0: Ja. Die John Otty Band eröffnet wie im Vormonat die Charts mit Platz 40 und ihrem neuesten Titel Tag und Nacht. Und wir machen gleich weiter mit den Positionen 39 bis 36. Da finden wir jede Menge Absteiger, die womöglich nächstes Monat nicht mehr dabei sein werden. Die Rodensteiner, Jolina Treves und Nino D'Angelo und Marina Marx.
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Seiler und Speer auf der 36G Kreuzbier. Wir machen einen kurzen Break in der Wertung und blicken zurück auf zwei Mega Oldies. Der eine ist 70 Jahre jung, aus dem September 1956 von Margot Eskens. Thierry Tomba war wochenlang Nummer 2 der Verkaufscharts. Ja, nur einer war damals stärker. Freddie Quinn stand wochenlang auf Platz 1. Und 10 Jahre davor, im September 1946, war Schauspieler Hans Moser nicht zu schlagen mit seinem Wiener Lied »Ich hab für Grinzing einen Dienstmann engagiert«.

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0: Music made in Austria im Schlagerkanton hier auf Radio Y und auf vielen weiteren Sendern in Österreich und in Deutschland. Die 35, die geht an Michael Russ und sein Kopfkino. Gleich hier bei uns. Sassi mit ihrer neuesten Single und da spricht sie schon von einer Jahreszeit, die vergeht, die uns noch bevorsteht, nämlich den Winter. Aber zuvor ein weiterer Neueinsteiger, der erste von insgesamt 10 in der heutigen Wertung. Mitch Keller ist wieder mit dabei und er feiert diese Nacht.
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0: Fünf Ränge nach oben, von 36 auf die 31 ging es dieses Monat für Dennis Wilmson, seinem Titel Träum von dir. Bevor wir weitermachen mit Platz Nummer 30 und mit einem weiteren Neueinsteiger, bringen wir zwei Neuvorstellungen und zwei Songs made in Austria. Die Lausa, die sind wieder zurück mit einer neuen Single namens Rückenwind und gleich im Anschluss daran, da gibt es ein Mega-Duett der österreichischen Musiker der neuen Generation. Julian de Play gemeinsam mit Lemo und ihr Titel heißt Brüder.
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0: Sie ist zurück im Showbiz nach langer Krankheit. Nicole neu auf Platz Nummer 30 mit ihrem Titel Ich will mehr. Gleich hier bei uns, der Shootingstar aus Österreich des letzten Jahres. Sie wurde auch diesbezüglich mehrfach ausgezeichnet. Caro Fuchs hat einen neuen Song parat. Tätere heißt dieser und danach gleich einen weiteren New Hit im Countdown. Julian Reim gemeinsam mit Anna-Maria Zivkov und die beiden stellen sich eine gemeinsame Frage. Was wirst du ihm sagen? Aber zuvor auf der 29 Anna-Karina Wojcik unzensiert.
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0: Im Frühjahr stand er auf Platz Nummer 1, heute im 7. Wertungsmonat nur noch die 26 für Unheilig, du bist meine Heimat. Aber keine Sorge, für alle Fans des Grafen, heute bestimmt noch einmal zu hören. Bevor wir weitermachen mit den Rängen 25 bis 21, gibt's wieder einen Blick zurück in die Chart-History der 60er und 70er Jahre. 1976 gab es den internationalen Top-Hit der Bellamy Brothers. Love Flow nannte sich dieser und war weltweit ganz oben in den Hitlisten zu finden. Die deutschsprachige Version, die wurde in Österreich und in Deutschland Platz 1 von Jürgen Drews, ein Bett in Kornfeld. Aber zuvor ein Titel aus dem September 1966, der damals wirklich Programm war. Es ging um die Äpfel. Wenke Murray, beiß nicht gleich in jeden Apfel.
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0: Anna Maria Zimmermann ist zurück mit einem Party-Hit. Arrivederci, ciao, amore. Gleich hier bei uns der nächste Neuanstieg von Ramon Roselli, der vor kurzem sein neues Album veröffentlicht hat. Alles, was du suchst, heißt die aktuelle Single. Aber zuvor auf der 24, Matthias Reim, die Sterne lügen.
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0: 23. Platz 23.
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0: Die Winter Edition seines letzten Albums erscheint Ende Oktober und der Single Vorbote daraus meilenweit neu auf der 21 der Graf. Wir machen einen kurzen Break in der aktuellen Wertung und widmen uns zwei Promo-Titeln. Ja, wie schon in der letzten Sendung haben wir zwei Künstler gewinnen können, die uns ein bisschen über ihren aktuellen, ihren neuesten Song etwas erzählen. Der eine ist aus Deutschland. Earl Dean Johnson nennt er sich und schickt sich an, die Schlagerbranche erobern zu wollen. Sein Titel nennt sich Tut mir leid, aber speziell was er dazu zu erzählen hat, hören wir gleich. Aber zuvor begeben wir uns ins Weinviertel. Sie ist aktuell die Award-Gewinnerin Niederösterreicherin des Jahres. Margot Zelina hat einen neuen Song vor wenigen Tagen veröffentlicht und worum es geht, das erzählt sie uns jetzt.
1: Hallo, liebe Zylon. Hallo, liebe Radio Y-Hörerinnen und Hörer. Ich bin die Margot und habe einen Song für euch. Der heißt Nimm die an. Ich habe mir Take on Me von Aha ganz lange Zeit immer wieder angehört und habe mich gefragt und habe den Song hinterfragt, was bedeutet der eigentlich, was will der uns sagen, und habe diesen Rhythmus und die Melodie so cool gefunden und wollte es eigentlich in die Mundart übersetzen. Und habe aber dahinter schon gespürt, es soll in die Richtung gehen, dass man sich selber annimmt, weil ich selber gerade Zweifel gehabt habe in mir. Der Song heißt ja eigentlich, dass man vertraut, dass man auf diese Hand zugreift, die einem entgegengestreckt wird, und dass man da wirklich sagt, hey, ich gehe da mit wem mit und lass mich auf den Weg ein, auf den neuen Weg, auf den Unbekannten vielleicht. Und nachdem das mit den Musikrechten nicht immer so einfach ist, musste ich mal was überlegen und habe dann ein bisschen eine andere Melodie erfunden. Die Melodie etwas verändert und eben Nimm die an draus gemacht, weil ich selber eben gemerkt habe, wie zart es ist, immer wieder in der Früh aufzustehen und sie irgendwie aufzumühen, wo du an dem Tag nicht weißt, wie du den bestreiten sollst, was du machen sollst, mit deinen Gedanken vor allem, die da ständig im Weg stehen, die gegen die sind. Und du gehst herum und bist einfach nicht motiviert. Dir fehlt die Motivation für dich selbst und du siehst bei dir nicht, was bei dir richtig ist und gut ist, oder du siehst nicht, wo der Weg lang geht. Bei den anderen schaust du immer zu und magst alles und schaust, wie richtig und cool die das machen, und bei dir selber siehst du deinen Weg nicht mehr. Und ja, du stößt halt einfach die Frage, hey, wie geht das, ja? Und dann habe ich eben so eine leise Stimme in mir vernommen, die gesagt hat, nimm die an, Margot, komm, nimm die an. Das möchte ich euch auch mitgeben. Nimm die an, schau nach vorn. Weil zurück kann man auch nur die Erfahrungen mitnehmen und das, was man daraus gelernt hat. Aber in der Vergangenheit zu verharren, bringt uns meistens nicht weiter und vor allem nicht ins Jetzt, dass wir uns wirklich lieben. Also schau nach vorn und geh deinen Weg weiter, ohne irgendwie, ja, nicht zu vertrauen, dass man einfach sagt, hey, begib dich auf diesen Neuanfang, jeden Tag aufs Neue. Geh deinen Weg und vertrau in die eben, vertrau in die, ist dann diese Antwort. Und dann kommt man wieder in diese Phase in dem Song, dass man sagt, okay, passt, ich richte mich auf, Schultern zurück, Brust raus, ich sehe wieder, was ich kann. Also ich schaue wieder auf das, was ich kann. Ich schätze meine Schwächen, was ganz wichtig ist, finde ich, dass man nicht so gegen sich ist. Weil man ist so oft gegen einen selber, oder? Sieht eben bei den anderen, was gut ist, bei sich selber sieht man es einfach nicht. Oder tut sich schwer, weil andere, wenn es einem sagt, denkst du, ja super, Leihwand, danke, dass du es jetzt gesagt hast. Deswegen brauchen wir oft die anderen, die uns dann diese Hand reichen und sagen, hey, Margot, oder wer immer du bist, komm, ist sich bei dir was. Und deswegen ist es so wichtig, dass wir mit diesen Leitgängern, die was sehen in uns, die was anerkennen und wertschätzen, dass man sich manchmal vielleicht auch von wem abwendet, wo es nicht so ist, wo man spürt, hey, pff, ich weiß es nicht, irgendwie sind die eifersüchtig auf deinen Weg, oder weiß man nicht, oder hätten selber gerne einen anderen Weg gewählt, oder haben sie Angst, dass man diese Angst vor dem Scheitern irgendwie nicht übernimmt, sondern wirklich, dass man sagt, ich starte wieder durch, ja, ich gehe auf Start Position und go und richte mich wieder aus und bin wieder da, im Moment, bei mir. Und das soll dieser Song aussagen. Diese Aussagekraft soll ja euch mitgeben, euch spüren lassen, dass man sie annimmt, wie man ist, mit seinen Stärken und seinen Schwächen. Dass man eben durch den ganzen Zweifel, den man oft auch hat, eigentlich nur zur eigenen Kraft finden kann, dass an der eigentlich in die eigene Kraft führen will, wenn man das annimmt, wenn man das kann und wenn man das will. Und dass man dann einfach wieder ja, ins Jetzt schaut. Was ist jetzt da für Ideen, für Möglichkeiten? Was ist heute für die da? Und das ist jeden Tag aufs Neue, oft jede Sekunde aufs Neue, für das, was wir entscheiden können und wie wir unseren Weg gehen können. Also, nehmt euch an. Es geht in dem Song eben einmal um nimm die an, das heißt, eine Stimme sagt dir, nimm die an. Und im weiteren Refrain geht es dann darum, dass man sich das selber auch sagt. Ich nimm mich an. Ich schau nach vorn. Ich gehe meinen Weg. Und ich vertraue in mich. Also, dass beides wichtig ist, ja. Diese Hand, die uns eben gereicht wird, wie beim Take on Me, das auch vorkommt und sagt, hey, komm mit mir, lass uns den Weg gehen. Und dass du selber auch bereit bist und sagst, ich nehme diese Hand und ich vertraue drauf. Und mit diesem Wunsch schicke ich euch in die nächste Zeit. Nehmt euch an, hört euch den Song an, macht diesen Song zu eurem Ritual, vielleicht zu eurem täglichen, haut ihn in eurer Playlist rein, ihr könnt ihn überall streamen. Ich freue mich so voll und so. Sag herzlichen Dank, dass ihr zuhört, dass ihr zugehört habt, dass ihr weiter zuhört. Folgt mir gern auf meinen Kanälen. Ich bin Margot Selina, desbini.at oder auf allen Social Media Plattformen genauso. Und ja, ich freue mich, wenn wir den Weg miteinander gehen und sie gegenseitig motivieren, inspirieren und bewegen. Alles Liebe von Herzen aus Unterstinkenbrunn, die Margot Selina. Ciao.
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0: Hey, ich bin Erlene Johnson und ich freue mich riesig, euch meinen Debütsong Tut mir leid vorstellen zu dürfen. Den Song haben wir ganz live im Studio eingespielt, meine Bandkollegen und ich, mit viel Energie und ganz ohne großen Schnickschnack. In Tut mir leid geht's um die Liebe, um Verliebtsein, ums Ausprobieren und darum, dass man manchmal ein paar Umwege nimmt, bis man endlich die richtige findet. Also macht's euch gemütlich, dreht die Musik ein bisschen lauter und habt viel Spaß mit meinem Song Tut mir leid.
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0: Ihr neuestes Album stieg sofort von 0 auf Platz Nummer 1 in den Ö3 Austria Top 40. Bei uns haben sie 5 Plätze gut gemacht, von 25 auf die 20. Die Nockies mit ihrem Mega-Hit 1. Gleich hier bei uns der Top-Hit des letzten Sommers von Joey Heindle. Im Original stammt dieser aus dem Jahre 1982 von F.R. Davids. Aber zuvor auf der 19 das Duo Fantasy. Jeder Tag mit dir.
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0: der derzeit wohl begehrteste Songwriter Tim Petters und der wohl beliebteste Taekwondo-Champion aus der Schweiz. Vinzenz Groß haben gemeinsame Sache gemacht und steigen 7 Ränge nach oben auf die 16. Ich frage für einen Freund. Bevor wir zu Platz 15 kommen, 2 Hits aus vergangenen Tagen. Ibo starb leider viel zu früh, Anfang der 2000er Jahre, nach einem schweren Autounfall. Doch 1986 war eines seiner erfolgreichsten Jahre. Ibiza Teil 2 steht oben in den Schlagerlisten.
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0: Dieser Hit vor 30 Jahren hat immer noch Aktualität, passend zu den derzeitigen Oktoberfesten bei uns im Weinviertel. 1996 weit oben in den Schlager-Hitlisten zu finden. Hansi Hinterseher, komm auf ein Bier zu mir. Gleich hier bei uns auf Platz Nummer 12, der zweithöchste Neueinstieg von Pietro Basile, der ist wirklich fleißig nach den aktuellen Solo-Singles und den gemeinsamen Duets mit Andreas Gabalier schickt er sich an, die Miss Italia auszuerkoren. Aber zuvor auf den Rängen 14 und 15 zwei Absteiger von Marie Reim und den Schlagerpiloten.
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0: Platz 12. Die neuesten Songs aus den Charts, wir haben sie. Jetzt.
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0: Wieder nix mit den Top 10 für Semino Rossi. Wie im Vormonat auf der 11. Wahnsinn oder Liebe. Bevor wir zu den Top 10 kommen und zum höchsten Neueinstieg dieses Monats, zwei weitere Neuvorstellungen. Zum einen die Gruppe Relax aus Bayern, dessen Leadsänger, der bereits 1996 beendet hat, Peter Volkmann, tragischerweise im heurigen Frühjahr verstorben ist, macht weiter mit einem bayerischen Love-Song, stellen Sie sich vor, möchten die Hitparaden entern. Aber zuvor Eva Lugginger, die zuletzt sich um die Karriere ihres Partners Stefan Ross kümmerte, tritt wieder ins Rampenlicht. Weite Straßen heißt ihr aktueller Titel.
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0: Mit einer akrobatischen Glanzleistung sang sie diesen Song im letzten Sommer im Wiener Ernst Happel Oval. Dieser Song ist gewidmet ihrem Partner, der höchste Newcomer bei uns, Helene Fischer, an meiner Seite. Aber keine Sorge, wir hören sie gleich wieder mit ihrer ehemaligen Number One auf Platz 8, aber zuvor auf Platz 9. Ein Reisender, kann man sagen, der weit nach oben geschossen ist. 25 Ränge aufwärts ging's für Matthias Reim und seinen neuesten Titel aus seinem aktuellen Album Flashback aus meinem Kopf.
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0: auf der 7, die Mountain Crew mit ihrem Party-Hit, der eigentlich ihre allererste Single 2020 war, aber erst durch einen Remix 2025 zu Hit-Ehren erlangt. Den Octopus auf der 7. Bevor es weitergeht mit den Top 6 und der Frage, wer stellt die neue Nummer 1, ein Blick zurück in die Jahre 2016. Damals stand Vanessa Mai mit einer Dieter Bohlen-Produktion ganz weit oben in den Charts. Ich sterb für dich war ihr allererste Solo-Single nach Wolkenfrei. Und 2006 stand nicht nur in den Schlager, sondern auch in den Verkaufscharts in Österreich Christina Stürmer ganz weit oben, um bei dir zu sein.
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0: 9. Oktober erscheint ihre neue Single und das wird ein Duett mit Kerstin Ott sein. Wir sind schon gespannt, wie das klingen wird. Der Titel ist natürlich aus der Feder von ihr. Maite Kelly bei uns auf Platz Nummer 6, ein Kuss in Paris. Weiter geht's mit Platz Nummer 5, mit einem Duo, das sich aktuell auf Abschiedstournee befindet. Nächstes Jahr soll endgültig Schluss sein. Für die Amigos und hier ist ihr aktueller Titel Cleopatra.
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Er feierte vor kurzem seinen 75. Geburtstag, aber öffentlich wird er nicht mehr auftreten. Dafür schnellt sein aktuelles Album Platz 1 in Germany. Wolfgang Petri.

0: Bei uns auf Platz Nummer 4, morgen Gold. Bevor wir zu den Top 3 kommen, die in reiner Frauenhand liegen, gibt es zwei Neuvorstellungen von zwei Frauen. Die eine erlangte Bekanntheit 2021 durch ihre Teilnahme an der Castingshow Starmania. Anna Fischthaler nennt sie sich und schickt sich an, mit ihrer zweiten Hitsingle, weil es so ist, eventuell die Schlagercharts erobern zu wollen. Aber zuvor eine Veteranin in Sachen deutschsprachiger Musik. Tanja Lasch hat soeben ein neues Plattenlabel bekommen und der erste Titel daraus, ja, möchte eventuell bei uns auch in die Hitparade gelangen. Zimmer 17.
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0: Wir kommen zu den Top 3 und die sind, wie schon zuvor erwähnt, in reiner Frauenhand. Und es gibt ein hausinternes Familienduell. Wer wird sich da wohl durchsetzen? Die arrivierte Künstlerin, der Star aus dem Hause Färber oder die neue Generation? Aber zuvor auf Platz Nummer 3, die Number One des Vormonats, Kerstin Ott. Tausendmal Nein.
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0: Die Schlagerkönigin und die Schwiegermutter nur auf Platz Nummer 2. Andrea Berg, das kann uns keiner nehmen. Und somit ist ganz klar, das Duell im Hause Färber gewinnt die Next Generation. Die Schwiegertochter Vanessa Mai ist die neue Number One in den österreichischen Schlagercharts. Ich fall in Love. Und bevor wir diesen Titel so richtig abfeiern, sage ich danke fürs Zuhören, wünsche Ihnen noch eine schöne Zeit und versprechen Sie mir bitte eins, passen Sie gut auf sich auf und geben Sie gut auf sich acht. Servus, Ihre Sarah Fuchs.
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